0: Sie sehen hier Menschen, die extrem im Recht sind.
1: Bitte schön. Ja, danke schön.